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Ich lade Ihnen alle an, weiter anzuschalten das nächste Mal. Wenn Sie gesehen wollen, oder Sie haben vielleicht eine Frage über das Programm, oder vielleicht über das Heil in Christus, wo Sie kennen, der Überzeugung haben, dass Ihre Sinnenschuld vergibt ist, und dass Sie wollen für alle Ewigkeit im Himmel sein, wir würden hier in Ihnen mithelfen, aufgrund von Gottes Wort. 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

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Du sagst es so, selig sind die reines Herzens sind, denn sie werden Gott schauen. 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Das kann ein sehr schöner Vers sein für uns. Und der gibt uns viel Hoffnung, dass wir Gott sein können. 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Wenn wir vor Gott stehen, dann müssen wir am Frauen, wo steht das mit meinem Hort? 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Also, wenn wir Gott wollen sein, dann müssen wir ein reines Wort haben und wir müssen tauschen, wer wir sind. 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

0: 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Aus dem Katechismus, der 16. 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Vom Mensch seinen freien Willen. Wir glauben und bekennen, dass der Mensch einen freien Willen hat. Er kann sich wählen, wo er will, dort Gute oder dort Schlechte, den Tod oder dort Leben. In 5. Mose 30, Vers 15 sagt Gott der Herr zu den Mensch. Ich habe die Fähigkeit, dort Leben und dort Gute, den Tod und dort Böse. Jo in Sirach sagt 15, 17, weißt du, dann hol dir geboten und du wird Gott gefällt. Der Mensch hat für sich Leben und Tod, dort wird er will, dort wird ihm gejeft worden. Wir sehen das auch an unsere Fähigkeit im Paradies. Gott, der Herr, hat uns so erschaffen, dass sie ihren Schöpfer leben und fürchten und seine Geboten holen können, oder dass sie ihren Gott freiwillig verloten können und seine Geboten übertreten. Leider haben sie Gottes Geboten übertreten, nur 1. Mose 3. Durch diesen freien Willen, dass der Mensch kann Willen Gott fürchten, wird Gott auch die Welt richten. Er wird um die Rechtstag über jeder Mensch Dorno sein Urteil aussprechen, was er sich gewählt hat im Erdenleben. Über den freien Willen zum Guten haben wir nicht durch uns selbst. Dort ist durch Gottes Gnade, dort wieder Gute wählen können. Durch diese Gnade können wir das Evangelium im Glauben annehmen und uns bekehren von der Düsternis zu sein wunderbares Licht. Und dadurch können wir auch lernen, unsere gottlose und weltliche Leidenschaften aufzusagen, uns beherrschen und aufrichtig und gottesfürchtig in dieser Welt leben, nur Titus 2, Vers 12. Wir haben nichts gehört über uns selbst. Alles schrie wie durch Gottes Gnade. Ohne Gottes Gnade sind wir nicht am Stehen, was Gott unterrichten. Deswegen muss wir Gott allein dafür ihr geben und für seine unaussprechliche Gnade danken, für all das Gute, was er an uns wirken wird. 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

0: The clock has five.
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1: The clock is 5 mit 30 Minuten.
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Guten Abend, Tanja. 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

0: klok is al met 30 minuten.
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0: Du hast eingeschaltet in das Programm Durch die Bibel. 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

Dankeschön für Andy Scholl haben und das Programm. Ich lade Ihnen alle an, weiter anzuschalten das nächste Mal. Wenn Sie gesehen wollen, oder Sie haben vielleicht eine Frau über das Programm, oder vielleicht über das Heil in Christus, wo Sie können die Überzeugung haben, dass Ihre Sinnenschuld vergibt ist, und dass Sie wollen vor aller Ewigkeit im Himmel sein, wir würden hier in Ihnen mithelfen, aufgrund von Gottes Wort. Reimatieren, verstrattieren, sagt, wer immer den Herrn in seinem Namen anruft, wird seilig worden. Bitte schrift nur den selbigen Radiosender, wo ihr noch horchen.

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Und dass du die Zeit nimmst, auf diese Welt zu kommen, hier zu leben, dein Leben ganz zu geben, um uns zu raten. 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Bitte, dass du uns was oben in die Augen geben, uns Kraft und Freiheit geben, einer den anderen, mitzudollen, zu geben, wo einer den anderen fehlt, und einer für den anderen zu sorgen. 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

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Wenn wir auch in dieser Welt leben und hier im Fleisch wandeln, da wären es uns Kampf nicht mit weltlichen, fleischlichen Drief. Die Gewehren, womit wir kämpfen, stammen nicht aus dieser Welt, die kommen von Gott und sind mächtig für Gott. 2. 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Wir müssen das Kriegsschwert meiden. Und wenn dort da wegen mal neidig wird, dann will der Herr dort wie in einer Stadt oder Land an das andere pflichten. 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Wir sollen von Horten mit Wut und Wandel dort Lamm Gottes auf die Friedensbahn im Leiden und Dulden nachfolgen, so dass Gott unseren Glauben nicht als eine Heuchlerie ansehen wird. 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

0: 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Aus dem Katechismus, der 16. 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Vom Mensch seinen freien Willen. Wir glauben und bekennen, dass der Mensch einen freien Willen hat. Er kann sich wählen, wo er will, dort Gute oder dort Schlechte, den Tod oder dort Leben. In 5. Mose 30, Vers 15 sagt Gott der Herr zu den Mensch. Ich habe die Fähigkeit, dort Leben und dort Gute, den Tod und dort Böse. Jo in Sirach sagt 15, 17, weißt du, dann hol dir geboten und du wird Gott gefällt. Der Mensch hat für sich Leben und Tod, dort wird er will, dort wird ihm gejeft worden. Wir sehen das auch an unsere Fähigkeit im Paradies. Gott, der Herr, hat uns so erschaffen, dass sie ihren Schöpfer leben und fürchten und seine Geboten holen können, oder dass sie ihren Gott freiwillig verloten können und seine Geboten übertreten. Leider haben sie Gottes Geboten übertreten, nur 1. Mose 3. Durch diesen freien Willen, dass der Mensch kann Willen Gott fürchten, wird Gott auch die Welt richten. Er wird um die Rechtstag über jeder Mensch durch noch sein Urteil aussprechen, was er sich gewählt hat im Erdenleben. Über den freien Willen zum Guten haben wir nicht uns selbst. Dort ist durch Gottes Gnade, dort wieder Gute wählen können. Durch diese Gnade können wir das Evangelium im Glauben annehmen und uns bekehren von der Düsternis zu sein wunderbares Licht. Und dadurch können wir auch lernen, unsere gottlose und weltliche Leidenschaften aufzusagen, uns beherrschen und aufrichtig und gottesfürchtig in dieser Welt leben, nur Titus 2, Vers 12. Wir haben nichts gehört über uns selbst. Alles schrie wie durch Gottes Gnade. Ohne Gottes Gnade sind wir nicht am Stand, was Gott zu rechten. Deswegen muss wir Gott allein dafür die Ehe geben und für seine unaussprechliche Gnade danken, für all das Gute, was er an uns wirken wird. Hiermit schließen wir den Artikel von dem Mensch seinen freien Willen.
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In einem Bibelvers im Neuen Testament sind nur 2 Wörter, die kannst du ganz einfach auswendig lernen. In der Mehe, die kommt all das wieder halten. Du findest in 1. 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Nach Mulde Bibel steht 1. 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
1: The clock is 5 mit 30 Minuten.
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0: The Clock es saß.
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Guten Abend, Jenja. Einen schönen Tag hier heute von dir. Nun kommt die gute Nachtgeschichte für die Schlucken und die gute Nachtgeschichte von Tante Anna.

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1: 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Und wir sehen uns nächste Woche mit einem neuen Programm bei der Sendung von Perelmatik.

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Er ist nicht gestorben. Er starb physisch am Kreuz, aber er war dreimal im Leben physisch. 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

0: 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Darum will ich dich auch verwerfen, dass du nicht mein Priester sein sollst. 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Darum will ich auch deine Kinder vergessen. 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Darum will ich ihre Ehre zu Schanden machen. 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Darum soll es dem Volk gleich wie dem Priester gehen, denn ich will ihr Tun heimsuchen und ihn vergelten, wie sie verdienen, dass sie werden essen und nicht satt werden, Hurerei treiben und sich nicht ausbreiten, darum, dass sie den Herrn verlassen haben und ihn nicht achten. 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